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0: AIDA Time. Es ist 3 Uhr.
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2: AIDA Time. Es ist 4 Uhr.
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0: AIDA Time. Es ist 5 Uhr.
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3: AIDA Time. Es ist 6 Uhr.
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4: Einen wunderschönen Dienstagmorgen euch mit mir, Julius. Und wenn ihr von AIDA Radio nicht genug bekommen könnt, in 10 Minuten habe ich hier genau das Richtige für euch. Aber wir wollen erstmal ganz locker hier in den Morgen reinstarten. Das machen wir mit der besten Musik für mehr Gefühl. Und da legen gleich mal 2 los. Topic und Becky G. Das sind sie mit Sorry Papi.

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2: Wusstet ihr, auf dem Merkur, da dauert ein Tag tatsächlich länger als ein Jahr. Ich weiß, hört sich jetzt mal völlig falsch an, aber ihr könnt euch das Ganze so vorstellen. Die Erde, die braucht ja in der Regel 365 Tage, um die Sonne einmal zu umkreisen. Und deswegen dauert ja ein Jahr bei uns 365 Tage. Der Merkur, der ist aber deutlich schneller als wir unterwegs, der schafft eine Runde um die Sonne in nur 88 Tagen. Gleichzeitig dreht der sich aber auch langsam um sich selber und deshalb dauert dort ein Tag, also die Zeit von Sonnenaufgang bis zum nächsten, ganze, und jetzt festhalten, 176 Erdentage, nicht wie bei uns 24 Stunden. Also falls ihr manchmal das Gefühl habt, dass der Tag nicht zu Ende geht, seid lieber froh, nicht auf dem Merkur zu sein, da dauert er deutlich länger.
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8: Mit mir, Julius, einen ganz wunderschönen Dienstag euch. Und in knapp 20 Minuten verrate ich euch mal, was ihr Ende Oktober auf keinen Fall verpassen solltet. Es ist eine der schönsten Locations Hamburgs, würde ich sagen. Und da soll gefeiert werden, und zwar mit uns. Warum, wie und wann, das hört ihr in knapp 20 Minuten. Aber erstmal hier die beste Musik für mehr Gefühl. Und da gehen wir jetzt rein. Weiter mit Katy Perry, Watch It Burn.

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Ihr hört der Radio am Dienstag und wenn mich jemand fragen würde, wie sich Mittelmeerurlaub anfühlt, dann wäre die aktuelle Route der AIDA Cosma wahrscheinlich eine ziemlich gute Antwort auf diese Frage. Denn AIDA Cosma ist gerade im Mittelmeer unterwegs auf der Route Mediterrane Schätze mit Korsika ab Mallorca. Und das ist genau das Richtige für alle, die sich im Urlaub nicht zwischen Stadt, Meer oder gutem Essen entscheiden wollen. Denn an einem Tag, da sitzt man noch mit einem Cappuccino in Italien. Ein paar Tage später, da schlendert man dann über eine Mittelmeerinsel und plötzlich steht schon wieder die nächste Stadt auf dem Programm. Und genau diese Mischung, die macht's ja aus. Also an der Stelle erstmal liebe Grüße an Bord rüber auf AIDA Cosma. Genießt eure Reise und bei uns geht's hier ganz locker weiter, wie immer. Mit der besten Musik für mehr Gefühl. 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
0: AIDA Time. Es ist 7 Uhr.
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8: Guten Morgen euch mit mir, Julius. Es ist Dienstag und wir wollen uns mal den Herbst direkt nach Hause holen. Und es soll dabei zu Hause ja am besten auch nicht dunkel werden. Was wir da perfekt einbauen können, um es uns zu Hause richtig schön gemütlich zu machen, verrate ich euch in 10 Minuten gleich nach der besten Musik für mehr Gefühl. Sabrina Carpenter ist mit dabei mit Manchild. Avicii steht auch schon in den Startlöchern. Aber erstmal geht's hier los mit Nico Santos. Why don't you stay? 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

Einen schönen Dienstag euch hier mit der IDA Radio. Und ich glaube ja, der Herbst, der beginnt offiziell gar nicht mit irgendeinem Datum, sondern mit der ersten Lichterkette. Ja, zumindest bei mir zu Hause. Meine Freundin hat nämlich vor kurzem einfach mal angefangen, die ganze Wohnung herbstlich zu dekorieren. Ja, und plötzlich hing da so eine kleine Kürbislichterkette um unseren Fernsehschrank rum. Dazu dann so ein paar herbstliche Deko-Elemente, ein paar Kerzen und fertig. Und das Verrückte ist ja, der ganze Raum fühlt sich sofort anders an. Gemütlicher, wärmer, irgendwie noch mehr nach zu Hause. Und ich hätte selber nicht gedacht, ich bin inzwischen ein sehr großer Fan von Lichterketten. Damals, ich dachte eigentlich nur so zu Weihnachten um den Weihnachtsbaum rum. Aber ne, funktionieren im Herbst genauso gut. Und nicht nur in der Wohnung, sondern zum Beispiel auch auf dem Balkon oder sogar draußen im Garten. Und ich sag's, plötzlich wird dann zum Beispiel heute dann am Ende des Tages ein ganz normaler Dienstagabend zu einem Abend, an dem man sich mit einer Decke aufs Sofa setzt und einfach nicht mehr aufstehen möchte, weil es einfach zu cozy ist. Ich kann also nur empfehlen, probiert's mal aus. Schmückt zu Hause mit Lichterketten und feiert den Herbst hier mit der IDA Radio, eurem Urlaubsradio.

Das waren Glockenbach und Glocklock mit Brooklyn und jetzt bewegen wir uns musikalisch ganz eindeutig in die richtige Richtung. Kurz nach sieben, der Morgen läuft und die meisten sind inzwischen angekommen im Tag und genau dafür kommt jetzt hier der passende Song. Hier sind Gossip mit Move in the Right Direction hier auf Weder Radio, eurem Urlaubsradio.

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8: Mit mir, Julius, einen wunderschönen Dienstag euch und in knapp 10 Minuten geht's hier im Reisewetter mal zu einem unserer Nachbarländer. Wohin, das hört ihr gleich. Erstmal aber hier Kamrad jetzt mit Hug Yourself. Das ist AIDA Radio mit der besten Musik für mehr Gefühl.

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1: Heute ist ganz viel Sonne dabei und dazu bekommen wir um die 16 Grad heute auf Bornholm in Dänemark. Bornholm hat übrigens einen ziemlich schönen Spitznamen, die Sonneninsel Dänemarks. Den Spitznamen hat sie bekommen, weil nirgends sonst in Dänemark die Sonne so oft scheint wie hier. Im Norden der Insel, da gibt es übrigens sehr, sehr beeindruckende Felsküsten, im Süden ganz lange Sandstrände. Also für eine vergleichsweise kleine Insel steckt da ganz schön viel Abwechslung drin.
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Einen schönen Dienstag euch mit der Ida Radio und zwei starke Stimmen, ein gemeinsamer Song und dazu noch eine ganz starke Botschaft. Der nächste Song hier, der erinnert einen daran, was wirklich zählt. Hoffnung, Zusammenhalt und füreinander Dasein. Hier sind Gentlemen und Michael Patrick Kelly mit Wildfire. 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
0: AIDA Time. Es ist 8 Uhr.
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3: Guten Morgen euch am Dienstag mit mir, Julius. Und wenn ihr nicht nur gern AIDA Radio hört, sondern auch Podcasts, das haben wir für euch. Und zwar reichlich, wo ihr sie hören könnt und was wir alles im Angebot haben, hört ihr in knapp 10 Minuten hier bei mir. Aber erstmal die beste Musik für mehr Gefühl. Sia haben wir hier gleich dabei mit Never Give Up. Und davor aber erstmal einen, der ja gerade absolut durchstartet, Alex Warren. Das ist er mit Fever Dream.

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3: Ihr stellt die Fragen und die AIDA-Kapitäne, die beantworten fleißig. Und damit einen guten Morgen euch hier mit mir, Julius. Gleich ist es wieder soweit. Im Schiffsgeflüster wollen wir mal wieder eine eurer Fragen rund um die Schiffs- und Seefahrt klären. Wer heute die Antwort darauf gibt, hören wir gleich in knapp 10 Minuten. Aber erstmal, das kann ich euch verraten, wenn wir hier schon hören, die große Taylor Swift. Jetzt mit I Knew It, I Knew You hier auf AIDA Radio, eurem Urlaubsradio.

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1: Man kann ja nicht alles wissen, aber man kann es zumindest probieren. Und deshalb stellt ihr hier die Fragen an die AIDA-Kapitäne rund zur Schiffs- und Seefahrt. Und diesmal hat Jens aus Dortmund eine mitgebracht. Er fragt, warum heißt das Gehalt eigentlich in der Schiffsfahrt heuer? Und diese Frage, die beantwortet jetzt AIDA-Kapitän

0: Jens Janoschek.
1: Unter der Heuer, da versteht man bei uns in der Schifffahrt den Lohn des Seemanns. Die Höhe der Bezahlung, die wird im sogenannten Heuervertrag festgeschrieben und den schließt der Seemann mit der Reederei oder dem Vertreter der Reederei, also dem Kapitän. Ja, früher waren mündliche Vereinbarungen zwischen dem Kapitän und dem Seemann üblich. Heutzutage gilt auch im Bereich der Schifffahrt ein schriftlicher Vertrag als Basis für ein begründetes Arbeitsverhältnis. Ja, und schauen wir mal kurz in die Vergangenheit. Das frühere Anheuern auf Zuruf, also Ansprechen, ist jedoch bis heute die Grundlage der Redensart von Heuern, aber eben auch Feuern. Und Letzteres kennen wir natürlich alle.
0: Also, mal wieder was dazu gelernt. Danke für die Antwort, AIDA-Kapitän Jens Janoschek. Und wenn ihr noch weitere Fragen an die AIDA-Kapitäne habt, immer gern her damit. Einfach uns schreiben per WhatsApp oder Signal an die 0151 55 3 mal die 19.

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0: AIDA Time. Es ist 9 Uhr.
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6: Es gehört einfach zum Herbst dazu, Deko. Und damit einen guten Morgen euch hier mit der AIDA Radio am Dienstag mit mir, Julius. Und wie wir es uns zu Hause richtig schön herbstlich gemütlich machen können, darüber sprechen wir hier in knapp 10 Minuten, gleich nach der besten Musik für mehr Gefühl. Und da starten wir gleich mit zwei großen Namen rein, Martin Garrix und Ed Sheeran. Das sind sie jetzt mit Repeated. Viel Spaß. 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

schönen Dienstag euch hier mit der Ida Radio. Und ich glaube ja, der Herbst, der beginnt offiziell gar nicht mit irgendeinem Datum, sondern mit der ersten Lichterkette. Ja, zumindest bei mir zu Hause. Meine Freundin hat nämlich vor kurzem einfach mal angefangen, die ganze Wohnung herbstlich zu dekorieren. Ja, und plötzlich hing da so eine kleine Kürbislichterkette um unseren Fernsehschrank rum. Dazu dann so ein paar herbstliche Deko-Elemente, ein paar Kerzen und fertig. Und das Verrückte ist ja, der ganze Raum fühlt sich sofort anders an. Gemütlicher, wärmer, irgendwie noch mehr nach zu Hause. Und ich hätte selber nicht gedacht, ich bin inzwischen ein sehr großer Fan von Lichterketten. Damals, ich dachte eigentlich nur so zu Weihnachten um den Weihnachtsbaum rum. Aber ne, funktionieren im Herbst genauso gut. Und nicht nur in der Wohnung, sondern zum Beispiel auch auf dem Balkon oder sogar draußen im Garten. Und ich sag's, plötzlich wird dann zum Beispiel heute dann am Ende des Tages ein ganz normaler Dienstagabend zu einem Abend, an dem man sich mit einer Decke aufs Sofa setzt und einfach nicht mehr aufstehen möchte, weil es einfach zu cozy ist. Ich kann also nur empfehlen, probiert's mal aus. Schmückt zu Hause mit Lichterketten und feiert den Herbst hier mit der Ida Radio, eurem Urlaubsradio. 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
2: Wusstet ihr, auf dem Merkur, da dauert ein Tag tatsächlich länger als ein Jahr. Ich weiß, hört sich jetzt mal völlig falsch an, aber ihr könnt euch das Ganze so vorstellen. Die Erde, die braucht ja in der Regel 365 Tage, um die Sonne einmal zu umkreisen. Und deswegen dauert ja ein Jahr bei uns 365 Tage. Der Merkur, der ist aber deutlich schneller als wir unterwegs, der schafft eine Runde um die Sonne in nur 88 Tagen. Gleichzeitig dreht der sich aber auch langsam um sich selber und deshalb dauert dort ein Tag, also die Zeit von Sonnenaufgang bis zum nächsten, ganze, und jetzt festhalten, 176 Erdentage, nicht wie bei uns 24 Stunden. Also falls ihr manchmal das Gefühl habt, dass der Tag nicht zu Ende geht, seid lieber froh, nicht auf dem Merkur zu sein, da dauert er deutlich länger.
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riesen Namen dabei. Jennifer Lopez zusammen mit David Guetta. Damit starten wir jetzt. Save Me Tonight hier auf Vader Radio, eurem Urlaubsradio.

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Ihr hört Data Radio am Dienstag und wenn mich jemand fragen würde, wie sich Mittelmeerurlaub anfühlt, dann wäre die aktuelle Route der AIDA Cosma wahrscheinlich eine ziemlich gute Antwort auf diese Frage, denn AIDA Cosma ist gerade im Mittelmeer unterwegs auf der Route mediterrane Schätze mit Korsika ab Mallorca und das ist genau das Richtige für alle, die sich im Urlaub nicht zwischen Stadt, Meer oder gutem Essen entscheiden wollen, denn an einem Tag, da sitzt man noch mit einem Cappuccino in Italien. Ein paar Tage später, da schlendert man dann über eine Mittelmeerinsel und plötzlich steht schon wieder die nächste Stadt auf dem Programm. Und genau diese Mischung, die macht's ja aus. Also an der Stelle erstmal liebe Grüße an Bord rüber auf AIDA Cosma. Genießt eure Reise und bei uns geht's hier ganz locker weiter, wie immer. Mit der besten Musik für mehr Gefühl. 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
1: Rag & Bone Man war das hier mit Skin auf Vader Radio. Einen schönen Dienstag euch. Und für mich war es das für heute tatsächlich schon. Ich muss mich so langsam verabschieden. Übergebe aber auch noch feierlich hier das Mikrofon und das Studio in gute Hände an den Kollegen Dominik Schwanengel. Mit ihm geht's gleich weiter Richtung Dänemark im Abenteuerlandgang ab 10 Uhr. Also gern einfach dranbleiben und wir hören uns schon morgen wieder. Macht's gut, bis dann.
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3: 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Es ist 10 Uhr.
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5: Mit mir, ich bin Dominik. Hallo zusammen, schön, dass ihr mit dabei seid. Und für uns geht es heute auf die schöne Insel Bornholm in Dänemark. Da gibt es viel zu sehen und zu erleben, was ihr hört es bei mir in der Sendung. Jetzt erstmal Musik von Olivia Dean. Hier ist Man I Need.

Raue Felsenküsten, weiße Sandstrände und mehr Sonne als in anderen Teilen von Dänemark. Willkommen auf Bornholm. AIDA Radio Abenteuerlandgang ist hier mit dem Dominik. Und wir erkunden heute diese schöne dänische Insel und eben auch die Inselhauptstadt Rønne. Und erstmal klären wir aber natürlich die wichtigste Frage. Warum scheint hier eigentlich mehr Sonne? Naja, das liegt daran, dass Bornholm quasi isoliert in der Ostsee liegt und weit weg vom dänischen Festland ist. Und das hat dann den Vorteil, dass sich hier eben weniger Wolken bilden und es dadurch mehr Sonne gibt. Und aus diesem Grund kommt ihr hier super in den Sonnengenuss. Zum Beispiel mit unserem Kussmundschiff AIDA Mar oder auch mit AIDA Bella kommt ihr hier super hin. Grund genug für uns, gleich mal einen Blick auf den Hafen hier zu legen. Das machen wir in knapp 7 Minuten auf AIDA Radio. Schön, dass ihr dabei seid.

Renne auf Bornholm. Ja, das ist nicht nur die größte Stadt der Insel, sondern eben auch der Ort, wo ihr mit unseren Kursmundschiffen im Hafen liegt. Ein Hafen, der wirklich wunderschön ist. Wenn ihr vom Bord runterschaut, dann seht ihr kleine bunte Holzhäuser, kleine Yachten, die da im Hafen liegen und direkt dahinter sogar schon die Altstadt von Renne. Ihr merkt schon, der Weg vom Schiff in die Stadt, der ist gar nicht mal so weit. Und wenn ihr dann vom Bord geht, da ist quasi direkt am Fuß der berühmte, die berühmte Nikolaikirche. Und die schauen wir uns gegen 22:45 mal genauer an, hier im Abenteuerlandgang auf AIDA Radio. Ich bin Dominik, hi.

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2: Hallo zusammen, ich bin Dominik und wir erkunden heute Rønne auf Bornholm in Dänemark. Und hier schauen wir uns gleich ein Wahrzeichen der Stadt an, die Nikolaikirche. Machen wir in einer guten Viertelstunde. Jetzt erstmal Musik von Cat.

dominiert das Stadtbild, ist das Wahrzeichen von Rönne und das Erste, was ihr seht, wenn ihr aus dem Hafen kommt, die St. Nikolai-Kirche. Hallo AIDA Radio Abenteuerlandgang hier. Weiß gestrichen und ein spitzes Dach, ja, so sieht sie aus, das hat sie aber nicht immer. Zwar steht genau hier seit über 700 Jahren immer eine Kirche, nur eben nicht mehr die, die wir heute sehen. Die heutige Nikolaikirche, die ist gegen 1918 quasi komplett umgebaut und vergrößert worden. Eins ist aber geblieben, eben der tolle Blick von hier auf den Hafen von Rönne. Und von unserem ersten Stop aus geht's gleich direkt weiter in die Altstadt gegen 10 nach 11 hier auf AIDA Radio. 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
3: AIDA Time. Es ist 11 Uhr. 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
4: Hallo zusammen, ich bin Dominik und wir schauen uns heute Bornholm, diese wunderschöne dänische Insel an. Vor allem werfen wir den Fokus auf die Inselhauptstadt, auf Rønne. Und hier gehen wir gleich in die Altstadt, machen wir in knapp 7 Minuten. Jetzt erstmal Musik von Katy Perry, hier ist Watch It Burn.

Sie ist die älteste Kaufstadt auf der Insel Bornholm, die größte Stadt Rönne. Hier legt ihr bei einer Tour mit unserem Kursmundschiff an und ihr seid quasi direkt mittendrin. AIDA Radio Abenteuer Landgang hier. Mitten in der Altstadt von Rönne erwarten euch viel Kopfsteinpflaster unter den Füßen, enge Gassen und bunte Häuser. Die haben sogar eine Besonderheit. Achtet mal drauf, jedes Haus hat hier eine Tür in einer anderen Farbe. Ansonsten schlendert ihr hier vorbei an kleinen Cafés, Boutiquen oder auch eben an Restaurants und ihr entdeckt hier bei eurem Rundgang auch das kleinste Haus der Insel. Und das schauen wir uns in etwa 7 Minuten nochmal genauer an hier im Abenteuerlandgang auf AIDA Radio. Aha.

Platz braucht ihr eigentlich für zu Hause? Da reichen doch 25 Quadratmeter, oder? AIDA Radio Abenteuer Landgang hier. Genau so groß ist das kleinste Haus in Rönne auf Bornholm. Gerade mal so groß wie anderthalb Garagen. Ist krass, ne? Obwohl es so klein ist, war es früher wirklich mal ein ganz normales Wohnhaus. Heute ist es unter den Besuchern der Stadt eines der beliebtesten Fotomotive. Kein Wunder, in diesem Pastellrosa mit blauer Tür ist wirklich ein echter Hingucker. Und ja, wenn ihr euch das Haus und das Drumherum mal genauer anschaut, dann merkt ihr auch schnell, wie klein und verwinkelt die Häuser in der Altstadt von Rönne früher gebaut wurden. Nicht weit weg davon findet ihr übrigens das älteste Theater von ganz Dänemark. Das schauen wir uns gegen 11:45 genauer an, hier auf AIDA Radio. Ich bin Dominik, hi.

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4: Das älteste Theater von ganz Dänemark, das findet ihr in Rønne auf Bornholm. Und wir schauen uns das gleich mal ein bisschen genauer an in einer guten Viertelstunde. Jetzt erstmal Musik von Ed Sheeran, hier ist Sapphire. Ja.

Das älteste Theater von ganz Dänemark, das findet ihr in Rønne auf Bornholm. AIDA Radio Abenteuerlandgang hier mit dem Dominik. Vor etwas mehr als 200 Jahren, da wurde es eröffnet und auch heute noch wird hier regelmäßig gespielt. Der Theatersaal, richtig schick, schwarze Wände, goldene Pfeiler und rote Sitze. Das sieht richtig edel aus. Und ich empfehle euch, nicht nur den Besuch eines Theaterstücks, sondern auch mal einen Blick hinter die Kulissen zu werfen. Da gibt es nämlich extra Führungen, die ihr buchen könnt. Und dabei erfahrt ihr dann noch mehr eben über die Geschichte des ältesten Theaters von ganz Dänemark. Und wo wir schon beim Thema sind, also beim Thema alt, die älteste Burgruine Nordeuropas, die findet ihr auch hier auf Bornholm. Zeige ich euch gegen 10 nach 12 auf AIDA Radio.

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1: AIDA Time. Es ist 12 Uhr.
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3: Hallihallo, der Dominik hier. Wir erkunden heute Bornholm, diese wunderschöne dänische Insel mitten in der Ostsee. Und hier zeige ich euch gleich die Festung Hammerhus. Ist tatsächlich die älteste Burgruine in ganz Nordeuropa. Machen wir in knapp 7 Minuten. Jetzt erstmal Musik von Leonie. Hier ist Don't Worry.

Sie ist die älteste Burgruine Nordeuropas und hat dazu auch noch den perfekten Meerblick. Die Festung Hammerhus auf der dänischen Insel Bornholm. AIDA Radio Abenteuer Landgang hier mit dem Dominik. Ja, sie liegt auf einer Klippe 74 Meter über dem Meer und allein das ist ja schon richtig cool. Erbaut wurde sie im Laufe des 13. Jahrhunderts und auch wenn es heute eine Ruine ist, gerade ja, dass der Wehrturm hier noch so gut erhalten ist, das finde ich richtig toll, denn von hier aus habt ihr einen mega Ausblick auf die Ostsee. Ich finde, wenn die Sonne untergeht und das Licht dann auch noch auf die Festung fällt, dann sieht das Ganze noch viel magischer aus. Schaut euch die Festung Hammerhus auf Bornholm unbedingt an. Gibt auch ein Besucherzentrum hier, in dem ihr noch viel mehr darüber erfahrt. Und nach unserem kleinen Ausflug hierhin machen wir uns gleich wieder zurück in den schönen Ort Rönne und schauen uns hier den Eriksenhof an. Was an ihm so besonders ist, das hört ihr in knapp 6 Minuten hier bei mir in der Sendung. 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

Wie haben die Menschen in Rønne auf der dänischen Insel Bornholm eigentlich im 18. Jahrhundert gelebt? Das zeigt euch der Stadthof Eriksengard. Hallo zusammen, AIDA Radio, Abenteuerlandgang hier. Um 1806 ist der Stadthof erbaut worden. Heute ist er Teil des Bornholm Museums und hier zeigt euch eine Ausstellung eben mehr zur Inselgeschichte. Hier gibt es Kinderspielzeug von damals oder auch ja, diese typischen Bornholmer Standuhren, die gibt es auch zu sehen. Riechen und schmecken, die könnt ihr ja da auch

Zeit, ne? Denn hier wird noch Brot auf einem Holzofen gebacken. Strickwolle wird mit Pflanzen gefärbt und Senf und Eierkuchen werden hier hergestellt. Eine echte Zeitreise ins frühere Rönne, die ihr hier erlebt. Und im Hinterhof gibt's außerdem noch einen kleinen Garten, in dem ihr ja Blumen oder Gewürzkräuter entdeckt, die ihr heute so nicht mehr überall findet. Um 11:45 zeige ich euch dann ein weiteres Merkmal von der dänischen Insel Bornholm. Rundkirchen. Ihr hört AIDA Radio. Ich bin Dominik. Hi.

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4: Hallo zusammen, ich bin Dominik und wir erkunden heute Rønne auf Bornholm in Dänemark. Und hier zeige ich euch gleich eine weitere Besonderheit auf der Insel. Sogenannte Rundkirchen in einer guten Viertelstunde hier bei mir in der Sendung. Jetzt erstmal Musik von Nico Santos, hier ist Why Don't You Stay.

runde, weiß gestrichene Kirchen mit einem grauen Kegel drauf. Ganze 4 davon findet ihr auf der dänischen Insel Bornholm. AIDA Radio ist hier mit dem Abenteuer Landgang. Und ich finde, es ist ein echtes Paradies für Architekturfans, ich sag's euch. Gebaut wurden die Rundkirchen etwa im 12. Jahrhundert aus Bornholmer Granit. Und die besitzen keine Glocken. Und in der Mitte des runden Kirchenschiffs gibt es einen zentralen Pfeiler. Und um ihn rum sind die Kirchen quasi gebaut worden. Immer kurz vor Pfingsten gibt's übrigens auch heute noch einen besonderen Brauch. Dann nämlich werden die Kirchen wieder mit frischem Weiß angestrichen und die stechen so immer wieder aufs Neue aus der Natur raus. Ne? Gegen 10:50 wird's dann kulinarisch hier in Rönne auf der dänischen Insel Bornholm. Ihr hört AIDA Radio. Ich bin Dominik. Schön, dass ihr mit dabei seid.

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8: AIDA Time. Es ist 13 Uhr.
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1: Hallo zusammen, ich bin Dominik und wir erkunden heute die schöne dänische Stadt Rønne auf Bornholm und wollen gleich mal schauen, was hier eigentlich Leckeres auf die Teller kommt. Machen wir in knapp 7 Minuten. Jetzt erstmal Musik von Taylor Swift. Hier ist I Knew It, I Knew You. Viel Spaß.

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1: Wenn es auf Bornholm irgendwo herrlich nach Rauch und Fisch duftet, ja, dann seid ihr wahrscheinlich gerade an einer Räucherei. Hallo zusammen, Aida Radio hier mit dem Abenteuer Landgang. Die traditionellen Räuchereien, die gehören ja fest zur Insel und haben eben auch eine lange Geschichte. Besonders bekannt ist hier der geräucherte Hering. Auf Bornholm, da wird ja gerne auf Roggenbrot serviert und daraus entsteht dann ein echter Inselklassiker. Soul over Good Time. Heißt auf Deutsch Sonne über Good Time. Geräucherter Fisch, dunkles Brot, Zwiebeln und Eigelb. Einfach deftig und ja, ziemlich typisch Bornholm, ne? Lasst es euch schmecken bei eurem Besuch auf der dänischen Insel. Und in knapp 8 Minuten gehen wir dann von hier aus nochmal an den Strand. Ihr hört AIDA Radio.

reiner weißer Sand und türkisblaues Wasser. Das sind die schönsten Strände Bornholms. Hallo zusammen, ihr hört AIDA Radio mit dem Abenteuerlandgang. Ich bin Dominik und ja, es gibt hier einen Strand, der heißt Dürde und der liegt ganz im Süden der Insel und ist ja für seinen besonders feinen Sand bekannt. Der Sand, der war früher sogar so fein, dass er für Sanduhren verwendet wurde. Finde ich schon krass. Heute geht es hier allerdings mehr um Strandspaziergänge, Baden und Sonnen. Ich meine, es ist ja auch die Sonneninsel Bornholm, ne? Ich finde ja, wenn ihr barfuß da durch den Sand lauft und dann auch noch auf die Ostsee schaut, dann fühlt sich Bornholm fast so ein bisschen wie Urlaub im Süden an. Ihr hört AIDA Radio. Ich bin Dominik, hi.

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9: Hallo zusammen, ich bin Dominik und wir haben jetzt ganz viel Lust auf den Sommer 2027. Zumindest gedanklich, denn dann kommt er zu uns nach Deutschland für 3 Konzerte in Berlin. Harry Styles, jetzt hier für euch mit American Girls.

Sonnenuntergang am Dienstag. Wir haben heute die schöne dänische Insel Bornholm mitten in der Ostsee erkundet und ja, viele tolle Dinge hier kennengelernt. Das kleinste Haus der Insel, das älteste Theater von ganz Dänemark haben wir uns hier angeschaut und natürlich ein weiteres Highlight, die ganzen Rundkirchen, perfekt für alle Architekturfans. Morgen geht's dann ins Warme, es geht nach Marmaris in der Türkei. Also, ich freue mich sehr drauf. Wir hören uns um 10 morgen hier auf AIDA Radio. Ich bin Dominik. Ciao.

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3: AIDA Time. Es ist 14 Uhr.
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5: Mit Arne Wag, moin. Wir starten zusammen in den Dienstagnachmittag. Gleich zusammen mit dem Song von der großartigen Kelly Clarkson. Vorher noch Teddy Swims. Im März kommt er für eine kurze Tour durch Europa. Wir feiern jetzt schon mal mit ihm los. Mr. Know-It-All. Läuft doch mit dem Dienstag. AIDA Radio ist hier, euer Urlaubsradio.

Mit dem kultigen 80er von Journey reisen wir zusammen durch den Dienstagnachmittag. Na klar, hier scheint immer die Sonne aus dem Radio. Hier ist AIDA Radio, euer Urlaubsradio. Gleich unsere Freundin Pink und der Anti-Tanzverbot-Song Never Gonna Not Dance Again. Vorher noch zwei echte Big Buddies. Der eine, der Reggae-Rapper Deutschlands, und der andere, das ist Mitglied der größten Musikfamilie überhaupt. Gentleman und Michael Patrick Kelly. Endlich machen sie auch zusammen Musik. Wildfire, ihr Hit jetzt hier. Kommt entspannt durch den Dienstagnachmittag mit AIDA Radio, euer Urlaubsradio.

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6: Mit Arne Bark, moin, der Dienstagnachmittag geht los. Ja, vielleicht seid ihr auch gerade auf dem Weg in den Supermarkt. Dann geht ihr vielleicht mal in Hamburg in so einen Discounter. Da hat nämlich jetzt gerade unser Lieblings-DJ David Puentes seinen Style mit reingebracht. Ja, da kann man jetzt einkaufen mit bunten LEDs und Graffitis und einem echten Dancefloor. Naja, oder ihr macht jetzt einfach das Radio schön laut. Hier legt David Puentes jetzt auch auf. Sein Hit zusammen mit unserer Freundin Loy. Golden Summer hier ist AIDA Radio. Euer Urlaub.

Schwager vom französischen Superstar Desireless reisen wir zusammen durch den Dienstagnachmittag. AIDA Radio ist hier, euer Urlaubsradio. Und ich habe direkt News zur Hochzeit von Taylor Swift. Ja, die ist schon 3 Monate her. Aber jetzt endlich hat einer mal so richtig ausgeplaudert. Und zwar der Ex-Beatle Paul McCartney. Er erzählt, dass er auf der Party in New York City zusammen mit Taylor gesungen hat auf der Bühne. Ja, sie hatte sich das von ihm zur Hochzeit gewünscht und ist in Erfüllung gegangen. Wir lassen jetzt erstmal Taylor ganz alleine singen. The Fate of Ophelia. Da würde Paul nur stören. Schönen Dienstagnachmittag mit Taylor Swift und AIDA Radio, euer Urlaubsradio.

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5: AIDA Time. Es ist 15 Uhr.
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6: Mit Arne Wag, hallo, und jetzt gehen schöne Grüße raus an Bord von AIDA Cosma. Oh, ihr legt heute im Hafen von Civitavecchia um die Ecke vom schönen Rom. Ah, aktuelle 25 Grad, wie schön. Genießt es, wir träumen uns zusammen an euer Pooldeck. Bei uns scheint ja immer die Sonne aus dem Radio. Jetzt zusammen mit dem Hit von Cat's Eye, Animal. Schönen Dienstag mit AIDA Radio, euer Urlaubsradio. Yeah.

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7: Mit Arne Wag, Moin, gleich der lässige 80er von Bruce Hornsby. Aber vorher rocken wir noch zusammen den Nachmittag mit One Republic, wo auch immer ihr uns gerade hört, ob im Büro, im Auto, an Bord von AIDA Prima im Eidfjord in Norwegen oder. Hier scheint immer die Sonne aus dem Radio. Hier ist AIDA Radio, euer Urlaubsradio.

Läuft doch mit dem Dienstagnachmittag Purple Disco Machine eben hier bei AIDA Radio, euer Urlaubsradio gleich. Bruno Mars, übermorgen hat er übrigens Geburtstag, aber vorher gratulieren bringt Unglück. Das wollen wir nicht riskieren. Ich mache jetzt eh Feierabend. Geb ab an Steffi und Thorsten und die AIDA Radio Primetime Show. Bis morgen. Tschüss und Ahoi wünscht Arne Mars.

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3: AIDA Time. Es ist 16 Uhr.
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4: Durch den Dienstagnachmittag darf ich euch jetzt begleiten. Ich bin Steffi Enders. Ja, und bei mir werden auch gleich wieder Erinnerungen wach. In unserem Reisewetter in 10 Minuten geht's nämlich heute in die Türkei und an einen wunderschönen Ort, den ich schon zweimal mit AIDA besucht habe. Zu dem nehme ich euch gleich mit.

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1: Während es bei uns in Deutschland ja jetzt herbstlich kühler wird, erleben wir jetzt nochmal richtig schönes Spätsommerwetter mit strahlendem Sonnenschein und 28 Grad heute Nachmittag in Marmaris in der Türkei, wo türkisfarbenes Wasser auf orientalisches Markttreiben und mediterranes Hafenflair trifft. Jetzt im Oktober macht AIDA Stella noch zweimal Station in Marmaris. Der ideale Ausgangspunkt für eure Entdeckungstour ist die sehr schöne verwinkelte Altstadt. Und von hier aus geht's rauf zur Burg von Marmaris mit einem tollen Museum und herrlichem Hafenblick. Anschließend könnt ihr euch dann im großen Basar zwischen Gewürzen, Lederwaren und Handarbeiten ein bisschen treiben lassen. Ja, und zum Abschluss schlendert ihr am besten zur Marina, wo luxuriöse Yachten neben traditionellen hölzernen Gulits im Hafen liegen. Ja, und apropos Hafen, ihr habt einen wunderschönen Strand gleich in der Nähe, den zentralen Marmaris Beach, und von dem aus habt ihr eure AIDA bestens im Blick. 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
2: Am Dienstagnachmittag mit mir, Steffi Enders, und heute ab 18 Uhr wieder mit dem Kollegen Thorsten Joost im Primetime Show Talk empfängt er wieder einen sehr sympathischen und witzigen Gast der Woche aus der AIDA-Welt, nämlich Entertainment Manager Eddie Brauer. Zu ihm gleich mehr in einer Viertelstunde nach Musik für mehr Gefühl. Unter anderem jetzt einen Song, auf den wir 12 Jahre lang warten mussten. Damals haben nämlich Ed Sheeran und DJ Martin Garrix dieses Lied schon produziert. Veröffentlicht haben sie es erst in diesem Jahr. Hier ist Repeat It. 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

0: Es geht Richtung Feierabend am Dienstag hier auf AIDA Radio mit Musik für mehr Gefühl und mit dem Primetime Show Talk eröffnen wir den Abend. Um 18 Uhr hat Thorsten wieder einen Gast der Woche aus der AIDA-Welt und zwar Entertainment Manager Eddie Brauer. Und heute spricht er mit Thorsten darüber, wie für ihn damals alles angefangen hat. Es ging von Berlin in die große weite Welt.
1: Ich bin geborener Berliner, gewachsener Uckermärker.
2: Aha.
1: Mit Schafen zusammen. Das manchmal, wenn man genau hinhört, dann sieht man es auch. Dann wieder aber Berliner geworden.
2: Okay. Also
1: ich bin mit 17 wieder zurück zu Oma gezogen und habe dann sowohl da die Schule beendet und dann mit dem Zivildienst angefangen.
0: Und wie Eddie dann tatsächlich auf AIDA gelandet ist, das erfahrt ihr später.

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7: AIDA Time. Es ist 17 Uhr.
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8: Mit mir Steffi Enders am Dienstagnachmittag. Und mit Blick auf unsere nächsten beiden Songs erinnere ich mich gerade zurück an das Jahr 2020. Super Bowl, erinnert ihr euch noch an die Halbzeitshow? 2 Megastars auf einmal, Jennifer Lopez und Shakira. Eine Wahnsinnsshow, die Fans waren begeistert. Allerdings J-Lo selber nicht, hat sie dann später in ihren Netflix-Doku enthüllt. Es war ihrer Angaben nach die schlechteste Idee der Welt. Naja, also dann ist es ja vielleicht ganz gut, dass die beiden hier auf AIDA Radio nicht gemeinsam zu hören sind, sondern nacheinander. Gleich gibt's J-Lo mit Ain't Your Mama und vorher Shakira und Burna Boy mit ihrer Nummer 1. Die, die.

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Dieser Song gerade von DJ Goja, Mi Chico, ist aktuell Platz 9 in den deutschen Singlecharts, Tendenz steigend. Mal schauen, wo es noch hingeht. Ihr hört AIDA Radio am späten Dienstagnachmittag und da wollen wir natürlich wieder mal auf unsere AIDA Kussmundschiffe blicken, auf die Karte, ja, wo sie gerade unterwegs sind. AIDA Perla liegt in Le Havre. Also ich hoffe, ihr habt jetzt einen schönen Abend an Bord und hattet tolle Landausflüge, ja, vielleicht ja nach Honfleur. Da bin ich damals hingefahren, als ich das letzte Mal mit AIDA in Le Havre lag. Eine sehr süße Stadt, aber die meisten nutzen natürlich den Hafen von Le Havre als Ausgangspunkt für einen kurzen Paris-Trip. Auch Freunde von mir sind vor einigen Wochen an Bord von AIDA Perla gewesen, nach Paris gefahren und dann gab es vor dem Eiffelturm einen Heiratsantrag. Und ich wurde gestern gefragt, ob ich Trauzeugin sein möchte. Ja, ich will. Also diese Hochzeit, die da nächstes Jahr stattfindet, wurde eingeläutet auf AIDA Perla, sozusagen

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6: Mit Musik für mehr Gefühl geht's bei uns Richtung Dienstagabend und mit mir Steffi Enders. Urlaubsfeeling. Außerdem natürlich gleich sage ich euch zum Beispiel, wie ihr schön eingekuschelt auf eurer Couch am Abend nach Portugal reisen könnt. Ja, mit dem neuesten Buch, das euch die Kollegin Katja Kuhlens gleich vorstellt in unserem AIDA Radio Buchtipp in einer Viertelstunde. Vorher geht's aber erstmal nach Kuba mit Havana von Camila Cabello. Sie hören wir gleich nach Nico Santos.

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4: AIDA Time. Es ist 18 Uhr.
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6: Ich bin Thorsten Joost, schönen Dienstag, hallo. Der Entertainment Manager Eddie Brauer ist diese Woche mein Gast der Woche. Und ja, wenn zwei Entertainment Manager aufeinandertreffen, beziehungsweise ich als ehemaliger Entertainment Manager und so jemand wie Eddie, das wird lustig, das

wird unterhaltsam und das hoffe ich, wird es für euch auch gleich in ein paar Minuten hier im Primetime Show Talk bei AIDA Radio. Und jetzt freue ich mich und freut euch ebenfalls auf The Bowser Magnetic. Guten Start in den Dienstagfeierabend.

0: Primetime Show der Talk, heute am Dienstag. Ich spreche wieder mit Eddie Brauer, Entertainment Manager bei AIDA Cruises. In Berlin geboren, zur Schule und dann zum Zivildienst. Ja, danach stand Eddie erstmal da und hat überlegt, was er machen kann. Ja, und was hast du dann gemacht, Eddie?
1: Bevor wir jetzt gar nichts machen, machen wir erstmal eine Ausbildung zum Bäcker. Also habe ich eine Ausbildung zum Bäcker gemacht. Ich wusste auch schon im ersten Jahr, dass das nicht mein Traumberuf wird, habe aber tapfer durchgezogen.
2: Wann geht der Bäcker da, Mitternacht?
1: Um zwei. Um zwei bin ich mit dem Rad durch den Wald gefahren, um dann um halb drei in der Backstube zu stehen. Aber es war eine schöne Zeit, weil...
2: Feierabend.
1: Früh, ja, es ist, man hat den ganzen Tag noch vor sich. Wenn man abends bzw. nachts dann am Wochenende noch mit den Freunden unterwegs ist, ist man hellwach. Alle anderen werden irgendwie müde, weil sie einen anderen Rhythmus haben. Ja. Fand den Beruf schön, weil du sehr, sehr deutlich, sehr, sehr schnell siehst, ob du es richtig gemacht hast oder falsch gemacht hast. Ja, wenn du irgendwas nicht auf die Kette

0: bekommen hast, dann sieht man es im Zweifelsfall, wenn es aus dem Ofen rauskommt. Ich bin aber auch eine unglaubliche Naschkatze. Also ich fand nichts schöner als frische Pfannkuchen. Weil bei euch, glaube ich, heißen sie Krapfen. Berliner heißen sie in ganz vielen Zeilen
1: auch. Das ist jetzt die Frage, wovon wir reden. Also wenn wir von dieser Pfanne reden, wo wir Teig reintun, die sind flach, ist Pfannkuchen.
0: Das ist ein Blitz.
1: Ah ja, genau, das stimmt, so ist es. Und bei uns ist der Krapfen dann dieses andere, was so aufgebläht ist, so mit Hefe und allem.
0: Ja, mit, genau.
1: Mit Marmelade drin.
0: Ja, oder, genau, zu Silvester
1: Senf
0: zum Beispiel.
1: Oder Senf an Karneval.
0: Ja, genau. So, das ist bei uns ein Pfannkuchen.
1: Ja.
0: Jedenfalls, das war eine schöne Zeit, weil man da gelernt hat, dass wenn man Pfannkuchen macht, man kann die auch mit mehr Marmelade füllen. Und wenn die zum Beispiel mit Eierlikör gefüllt werden und das mit einem doppelten Schuss, dann kann man davon noch zwei Stück essen. Dann hat man auch schon morgens um 6 leicht einen zu sitzen. Das ist eigentlich ganz lustig. In der Backstube.
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0: AIDA Radio hier. Schönen Dienstag Feierabend diese Woche mit dem Entertainment Manager Eddie Brauer. Den habe ich an Bord von AIDA Perla getroffen. Eddie, Urlaub ist bei uns hier im Primetime Show Talk auch immer Thema. Wie muss denn Urlaub bei dir sein? Gern am Strand, faul rumliegen oder kann es auch gern etwas actiongeladener sein?
1: Auch, sag ich.
0: Du Lügner.
1: Ich hätte mir nie vorstellen können, dass ich mal Urlaub auf den Philippinen mache oder nach Indonesien fahre. Oder in Indien unterwegs bin, weil das für mich überhaupt keine greifbaren Reiseziele waren. Ja. Aber durch die Kollegen hier an Bord war das ein sehr greifbares Ziel auf einmal werdend. Und da habe ich für mich festgestellt, dass es den Mix letztendlich ausmacht. Also es ist manchmal der Tag, mit dem Motorroller unterwegs zu sein und einfach überall da anzuhalten, wo frisches Obst zu finden ist. Es ist manchmal der Tag, um einfach weiter zu tödeln und zu sagen, okay, was wird hier eigentlich in den Küchen angeboten? Ich mache gerne Reisen durch die Kulinarik. Also mich kannst du mit Altstadt und schönen Kirchen und Museen, das interessiert mich nicht. Ich möchte in die Töpfe gucken, ich möchte probieren, ich möchte naschen, ich möchte das lieben lernen, was die Leute auch an ihrer eigenen Küche lieben. Also gerade Hausmannskost finde ich richtig gut. Und deswegen würde meine Reise sich immer so darstellen, dass ich sage, ja, wir bummeln ein bisschen rum, aber der Rest vom Tag wird bitte gegessen oder wir sind halt am Strand gehe ich, finde ich auch, aber dann würde ich auch eher tauchen gehen, also dann würde ich auch lieber eher abtauchen, da kann keiner mit dir sprechen, kann keiner mit dir babbeln, nur rumbubbeln und das finde ich gut.
0: So. Schön, ja, und ich finde ja auch, es kommt immer so ein bisschen auf die Abwechslung an, oder? Was erleben und sich mit den Menschen und ihrer Kultur vor Ort auseinandersetzen und ja, so mittendrin sein, das ist gut. Wir sprechen weiter mit Eddie über seinen Weg zu AIDA in gut 20 Minuten.

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5: Mit Thorsten Joost, hallo, schönen Feierabend. Freue mich sehr, dass ihr mit dabei seid. Der Eddie ist auch mit dabei. Eddie ist Entertainment Manager an Bord der AIDA Schiffe. Und ja, er hat uns vorhin schon erzählt, Bäckerausbildung hat er gemacht. Dann ging es aufs Schiff. Und was dort seine erste Position war und warum er fürs Einheizen verantwortlich war, verrät er uns gleich in den nächsten 10 Minuten hier auf AIDA Radio. Los,

0: 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Schönen Feierabend. Diese Woche spreche ich mit Eddie Brauer, Entertainment Manager an Bord von AIDA. Und wir haben es ja vorhin schon gehört, er hat die Bäckerausbildung gemacht. Ja, und dann auf einmal war es die Hohe See. Und AIDA, du warst zu dem Zeitpunkt Eventmanager bei einer Firma. Wie ging es denn von dort dann weiter zu AIDA Cruises?
1: Und dann saß ich immer bei Mutti in der Küche und Mutti hat gesagt, weißt du, was eigentlich eine richtig gute Idee wäre, Junge? Wenn du mal weggehst. Wenn du einfach mal abhaust. Ja, und dann habe ich das erst nicht so richtig zu verstehen gewusst. Ja. Und dann hat sie gesagt, aber geh doch mal aufs Schiff oder so. Und ich bin zu dem Zeitpunkt immer nur maximal mit der Fähre von Rostock nach Geza gefahren. Das war mein Schiffsleben. Das war, oder ich bin vielleicht auf dem Wannsee mal einmal mit der Ausflugsfähre unterwegs gewesen. Aber so richtig Schifffahrt, richtig Kreuzfahrt habe ich nie gemacht. Nie vorher.
2: Wesentlich mehr als ich damals gemacht habe.
1: Hatten wir auch nicht. Wir hatten das damals aber auch nicht zu den Zeiten. Das gab es noch gar nicht. Ne? Also wir hatten noch Modem. Ne? Also es ist eine ganz andere Zeit gewesen. und ja, und dann habe ich mich einfach initiativ beworben. Das war zwischen den Jahren. Ich weiß es noch ganz genau, es war am 23. Dezember habe ich die Bewerbung geschrieben. Am 28. September habe ich telefoniert und am 29. Dezember bin ich nach Hamburg gefahren zum Vorstellungsgespräch. Mhm. Da ist der Sitz von AIDA Entertainment und dann habe ich da scheinbar einen bleibenden Eindruck hinterlassen, weil ich bin dann in der ersten Januarwoche schon in Rostock zum Sicherheitstraining gewesen und durfte in die eingefrorene Warnow springen.
2: Nein, bei dir, ich hatte schönstes Sommerwetter.
1: Nee, wir leider nicht. Wir hatten, bei uns haben sie das Packeis, sag ich mal, auf der Warnow mit einem Schlauchboot freigeschoben.
2: Das Gute ist mit diesen Anzügen da, mit diesen Teletubby-Anzügen, ich erinnere mich, da kommt der, also da ist es schon warm da drin, ne? Aber ich glaube.
1: Ja, aus Gesicht.
2: Aus Gesicht,
1: genau. Und wenn du solche Anzüge hattest, wie wir sie hatten, dann sind sie auch nicht dicht gewesen.
2: Oh, ja, so einen hatte ich auch.
1: So ist es dann so ein bisschen am Hals runter, kalt über dem Bauch.
2: Nein, hör auf.
1: In alle weiteren Richtungen quasi weiter.
0: Aber es war. Was seine erste Position war an Bord und was er mit der Idee zur Silent Party zu tun hatte, das hört ihr dann morgen ab 18 Uhr oder jetzt schon im Podcast AIDA Radio Primetime Show. Auf allen gängigen Kanälen, auf aidaradio.de unter Podcast oder auch in der neuen AIDA Radio App. Schönen Abend, wir hören uns morgen wieder.

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3: AIDA Time. Es ist 19 Uhr.
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1: 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AIDA Time. Es ist 20 Uhr.
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2: AIDA Time, es ist 21 Uhr.
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1: AIDA Time. Es ist 22 Uhr.
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1: AIDA Time. Es ist 23 Uhr.
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0: AIDA Time. Es ist 0 Uhr.
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0: AIDA Time. Es ist 1 Uhr.
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2: AIDA Time. Es ist 2 Uhr.
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